Man muss den Herrn von ganzer Seelen zu seiner Lust erwählen und sich nicht mehr erfreuen, als wenn das Gemüt durch seinen Geist entzündet, weil wir nur seine Huld und Güte als Daniels Recht.